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3: Ich bin Sarah. Großer Einsatz am Abend am A66-Tunnel bei Neuhof. Da hat ein Auto gebrannt. Die beiden Insassen mussten mit einer Rauchvergiftung ins Krankenhaus. Rund 90 weitere Personen konnten sich über die Notausgänge unverletzt aus dem Tunnel ins Freie retten. Die Polizei geht aktuell von einem technischen Defekt als Brandursache aus. Es ist weiter kein Durchbruch im Ringen um ein Ende des Iran-Kriegs in Sicht. Der Iran lehnt den Friedensvorschlag aus den USA ab und US-Präsident Trump bezeichnet die Antwort mit den Forderungen des Iran als völlig inakzeptabel. Wie es jetzt weitergeht, ist unklar. Trump hat dem Iran aber bereits gedroht. Die werden nicht mehr lange lachen, schreibt er auf der Plattform True Social. Eine Kontrolllampe hat einen stark betrunkenen Autofahrer in Alzey überführt. Der hatte laut Polizei über 3,8 Promille. Der 44-Jährige war demnach mit dem Wagen in einem Kreisverkehr stehen geblieben und erklärte der Polizei, dass das Auto wegen einer Panne nicht mehr funktioniere. In Wirklichkeit leuchtete nur die Inspektionsleuchte. Der Mann wirkte laut Polizei sehr verwirrt. Warum, war dann nach dem Alkoholtest schnell klar. In der Fußball-Bundesliga hat Mainz gegen Union Berlin verloren mit 1:3. Damit haben die Berliner ihren ersten Sieg unter Cheftrainerin Marie-Louise Etat geholt. Dein Planet-Wetter. Einige Wolken und immer wieder Regen, maximal 9 bis 16 Grad. Morgen ähnlich wie heute, dann nur noch bis 15 Grad.
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0: Die A671 in beide Richtungen, Vollsperrung zwischen Hochheim Süd und Gustavsburg. Da sind immer noch die Brückenarbeiten, die gehen noch bis Anfang Juni. Deswegen, wenn du kannst, fahr drumherum.
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0: Aktuell wissen wir nichts von Blitzern, aber du vielleicht.
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0: Also egal, was du gesehen hast, egal um wie viel Uhr oder wo, gerne her damit immer. 0172 978 3000 per WhatsApp.

0: geht ab im Trash-TV. Erstmal schönen guten Morgen. Ich bin Jella. Es ist jetzt 6:03 und manchmal haben wir mit den Stars vielleicht doch ein bisschen mehr gemeinsam, als wir denken. Und mit dem Star meine ich in diesem Fall den wunderbaren, tollen, talentierten, coolen James Arthur. Hat damals die allererste Staffel von der englischen Castingshow The X-Factor gewonnen und danach ja nicht mehr wegzudenken auf jeden Fall. Wir checken gleich den Reality-Check und gucken, was ist los in der Trash-Welt. Vorher aber, ey, wie cool, auch dieser Mann liebt Trash. Als er hier im Planet Tower war, hat er nämlich genau das erzählt.
1: You like Trash-TV or something
2: oh,
1: like this?
2: Oh, Trash-TV, yeah. Trash-TV.
1: What do you like?
2: I like Big Brother. I love it. It's about to start again. I like Love is Blind and Netflix.
1: Because do you have to, because there's a woman in your life and she says you have to watch this with me, or do you watch it by yourself?
2: I actually would watch it myself, yeah. Okay. Yeah. I like series, TV series, but sometimes you just don't have the mental capacity to kind of, you know, invest in one of them. So it's just, it's easy, isn't it? It's escapism at its finest. I like Trash TV.
0: Also er liebt Trash TV und nicht, weil eine Frau ihm das sagt, das wollte ich nämlich wissen. Ist da jemand, der sagt, ey, können wir mal bitte Big Brother gucken? Können wir mal bitte Love is Blind schauen? Er so, nein, manchmal hat man einfach nicht die Kraft, sich auf eine neue Serie einzulassen und dann braucht man einfach good old Trash. Deswegen gleich checken wir im Reality Check, was da so abgeht in dieser Welt und jetzt checken wir ihn.
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1: Ja, ich gebe es zu. Ich, Jella, bin Millionärin. Diese Zähne sind aus purem Gold. Ja, okay. Stimmt nicht. Aber in der neuen Netflix-Show geht es genau darum.
2: 14 Gäste. Einer bekommt 1 Million Dollar und muss das vor den anderen geheim halten.
3: Ich habe nichts zu verbergen. Du fühlst dich angegriffen.
2: Durchtriebenheit.
4: Sie sagt die Wahrheit.
3: Sie lügt.
2: Verrat.
5: Wirst du dich gegen mich stellen?
4: Hilfe, du lügst.
3: Okay, du bist ein Idiot.
6: Das macht keinen Spaß mehr.
1: Million Dollar Secret. Das ist so ein bisschen wie die Verräter, wenn du das kennst. Wer hat die Kohle und wer kann die anderen dann so von sich ablenken, dass das niemand checkt? Liebst du es auch so sehr, Menschen beim Kochen zuzugucken, dann ist das genau was für dich.
7: Es ist an der Zeit, meinen Namen weltbekannt zu machen. In Korea gibt es nur 9 Restaurants mit 2 Sternen.
8: Wer ist der Gott der chinesischen Küche?
9: Wenn ich ihn besiege, werde ich berühmt.
1: Die krassesten Köchinnen und Köche aus ganz Korea treten gegen 80 Kochtalente an. Wer schlägt da wen und hält am Ende den Löffel nach oben? Culinary Class Wars, bisschen blöder Name, schon in der 2. Staffel checkst du aktuell auch bei Netflix.

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8: Ich bin Sarah. Vier deutsche Passagiere von dem Hunter-Virus-Kreuzfahrtschiff sind am späten Abend von den Niederlanden nach Frankfurt gebracht worden. Sie sollen jetzt erst in der Uniklinik untersucht und beobachtet werden und dann in ihren jeweiligen Bundesländern in Quarantäne kommen. Auf dem Kreuzfahrtschiff waren zuvor drei Menschen an dem Virus gestorben. Altbundeskanzler Schröder soll im Ukraine-Krieg vermitteln. Das hat Russlands Präsident Putin vorgeschlagen. Die Bundesregierung ist nicht begeistert. Das reihe sich ein in eine Serie von Scheinangeboten aus Russland, heißt es aus Regierungskreisen. Der ukrainische Präsident Zelensky aber sieht Putins Gesprächsbereitschaft als positiv an und ist grundsätzlich offen für neue Friedensgespräche. Von Schröder selbst gibt es dazu bislang keinen Kommentar. Ob Prüfung, Stress oder Angst vor der Zukunft, angesichts der psychischen Belastung von Kindern und Jugendlichen sollen alle hessischen Schulen in den nächsten Tagen Plakate und Sticker mit der Nummer gegen Kummer bekommen. Die sollen dann zum Beispiel auf den Toiletten angebracht werden, sagt das Kultusministerium. Bei der Nummer gegen Kummer gibt es kostenlose und anonyme Hilfe per Telefon, Chat oder Mail. Popstar Dua Lipa klagt gegen den Elektronikriesen Samsung und will 15 Millionen Dollar Schadenersatz. Denn der Konzern soll einfach ungefragt ein Foto von ihr auf Fernseherkartons gedruckt haben und einige Kunden hätten den Fernseher nur deswegen gekauft. Laut Dua Lipa weigert sich Samsung bisher strikt, das Foto wieder zu entfernen. Dein Planet-Wetter. Einige Wolken und immer wieder Regen, maximal 9 bis 16 Grad. Morgen ähnlich wie heute, dann nur noch bis 15 Grad.
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9: Aktuell wissen wir nichts von größeren Staus.
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9: Auch keine News darüber, es sei denn, du sagst doch, Jella.
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9: Dann immer gerne her, alles per WhatsApp, auch gerne per Sprachnachricht an die 0172 978 3000. Freu mich!

0: 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Wassermann.
1: Glück muss man haben und genau so ein Tag kann heute für dich sein. Dein Lucky Level 5 von 5.
0: Fische.
1: Dich nervt Unordnung? Dann mach was dagegen. 3 von 5.
0: Widder.
1: Bevor du nach was suchst, schau direkt vor deiner Nase nach. Vielleicht liegt's da. 4 von 5.
0: Stier.
1: Vertrau deinem Bauchgefühl, es wird dich nicht enttäuschen. 4 von 5.
0: Zwillinge.
1: Jeder kann mal schlecht drauf sein, auch die Leute in deiner Umgebung. Okay, 3 von 5.
0: Krebs.
1: Sind deine Ansprüche vielleicht ein bisschen zu hoch? Es kann heute ein bisschen die Frage sein. 2 von 5.
0: Löwe.
1: Gute Laune kommt selten von selbst, aber Mucke hilft fast immer. Sehr gut, dass du bei Planet bist. Für Löwe, Lucky Level 4 von 5.
0: Jungfrau.
1: Achte mal so ein bisschen auf dein Umfeld. Manche Infos, die bekommst du nur durchs Beobachten. 3 von 5.
0: Waage.
1: Ehrgeiz und Wille sind angesagt. Geh mit Power in diesen Tag. 4 von 5.
0: Skorpion.
1: Was dir peinlich ist, muss anderen nicht peinlich sein, weil jeder hat andere Ansichten. 3 von 5.
0: Schütze.
1: Alles auf Anfang, lass los, was dich belastet. 4 von 5.
0: Steinbock.
1: Deine Großzügigkeit und Toleranz, die kann sich heute sehr auszahlen. 5 von 5.
0: Lucky Star.
1: Wir gehen doch zurück an den Anfang. Wassermann heute, weil heute kann das Glück auf deiner Seite sein.
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0: vor sieben an diesem Montag. Hi, ich bin Jella und der Comedian Özcan Kosa ist in meinem Herzen und ich weiß auch in deinem, weil dieser Typ ist so krass witzig. Beweise, bitteschön.
1: Was wäre, wenn die Titanic in der Türkei gedreht hätten? Überleg mal, Türk-Tanik. Kein Leonardo DiCaprio, sondern ein Abdurrahman Gara Osmanoğlu. Dann weißt du aber, wer am Ende auf der Tür liegen würde vom Film.
0: Ja, das ist das große Ding, ne? Hätte denn nicht Leonardo DiCaprio auch noch auf die schwimmende Tür auf dem Wasser gepasst? Oder musste das Kate Winslet alias Rose alleine irgendwie ausfüllen? Wurscht egal, er hat so witzige Gedanken zu Dingen. Also er ist nicht ohne Grund einer der krassesten Comedians in ganz Deutschland. Und wir schicken dich auf seine Show nach Bensheim Ende des Jahres. Ich haue Tickets raus für Özcan Kosa und sein Programm VIP

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5: Ich bin Sarah. Großer Einsatz am Abend am A66-Tunnel bei Neuhof. Da hat ein Auto gebrannt. Die beiden Insassen mussten mit einer Rauchvergiftung ins Krankenhaus. Rund 90 weitere Personen konnten sich über die Notausgänge unverletzt aus dem Tunnel ins Freie retten. Die Polizei geht aktuell von einem technischen Defekt als Brandursache aus. Es ist weiter kein Durchbruch im Ringen um ein Ende des Iran-Kriegs in Sicht. Der Iran lehnt den Friedensvorschlag aus den USA ab und US-Präsident Trump bezeichnet die Antwort mit den Forderungen des Iran als völlig inakzeptabel. Wie es jetzt weitergeht, ist unklar. Trump hat dem Iran aber bereits gedroht. Die werden nicht mehr lange lachen, schreibt er auf der Plattform True Social. Eine Kontrolllampe hat einen stark betrunkenen Autofahrer in Alzey überführt. Der hatte laut Polizei über 3,8 Promille. Der 44-Jährige war demnach mit dem Wagen in einem Kreisverkehr stehen geblieben und erklärte der Polizei, dass das Auto wegen einer Panne nicht mehr funktioniere. In Wirklichkeit leuchtete nur die Inspektionsleuchte. Der Mann wirkte laut Polizei sehr verwirrt. Warum, war dann nach dem Alkoholtest schnell klar. In der Fußball-Bundesliga hat Mainz gegen Union Berlin verloren mit 1:3. Damit haben die Berliner ihren ersten Sieg unter Cheftrainerin Marie-Louise Etat geholt. Dein Planet-Wetter. Einige Wolken und immer wieder Regen, maximal 9 bis 16 Grad. Morgen ähnlich wie heute, dann nur noch bis 15 Grad.
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0: Achtung im Landkreis zwischen Greifenthal und Greifensteinholzhausen. Da laufen immer mal wieder Pferde über die Fahrbahn. Das ist sehr gefährlich. Da bitte in beide Richtungen vorsichtig fahren. A3 Würzburg-Frankfurt zwischen dem Rasthof Weißkirchen und Obertshausen 3 Kilometer Stop and Go. A7 Hannover-Kassel zwischen Kassel-Nord und Kassel-Ost 2 Kilometer Stop and Go. A66 Frankfurt-Wiesbaden zwischen dem Nordwestkreuz Frankfurt und dem Eschborner Dreieck 1 Kilometer Stau und noch die A643 Mainz Richtung Wiesbaden zwischen dem Dreieck Mainz und Mainz-Mombach 3 Kilometer Stop and Go.
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0: Aktuell in Limburg auf der Dietzer Straße kurz vor bzw. hinterm Ortsschild. Kommt drauf an, von wo du kommst. Blitzt in beide Richtungen und in Offenbach auf der Strahlenberger Straße, wenn du Richtung Sachsenhausen fährst. Das ist kurz vor der Tankstelle auf der linken Seite.
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0: 0172 978 3000. Das ist hier die WhatsApp-Nummer direkt ans Planet-Handy, wenn du auch was gesehen hast auf den Straßen vor der Haustür.

0: haben. Du kennst den Song. Also ich glaube, es war einer der beliebtesten Songs, die man da performen konnte, karaoke-mäßig. Maroon 5, This Love. Warum? Weil es einfach ein brutal geiler Song ist. Eben von den Jungs. Und die Jungs haben jetzt was Neues und was ich sehr, sehr liebe ist, die haben sich so ein bisschen gefilmt, als sie diesen Song, den neuen, aufgenommen haben. Und da checkt man nämlich, kann der Sänger richtig gut singen? Auch in echt? Und die Antwort ist ja. Ah, das macht er wunderbar. Also Maroon 5 mit Heroin. Das hat nichts mit Frankfurter Bahnhofsviertel und irgendeiner schlimmen Droge zu tun. Das ist Englisch und heißt Helden. Checken wir aus.
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Gefühl, ich bin wieder in der Vergangenheit, weil Menowin Fröhlich, also dieser Menowin. Der schon mal bei DSDS war, vor, ich weiß es nicht, 10 Jahren oder so, ich glaube 2005 war seine große Zeit, der hat 2026 jetzt DSDS gewonnen. Also herzlichen Glückwunsch an dieser Stelle und gestern Nacht, ich konnte nicht schlafen. Es hat gedonnert, es hat geregnet. Im Raum Frankfurt, möchte ich sagen. Wem ist es denn noch so ergangen? Und das allererste Mal in meinem Leben war das nicht so, dass ich dachte, oh, wie schön, draußen regnet es und donnert's. Ich habe gedacht, ich kann nicht schlafen. Werde ich jetzt so eine alte, meckernde Frau, die sagt, Ruhe da oben. Ruhe da oben, ich muss morgen früh um 4 raus.

0: Das finde ich sehr cool, wie genau das funktionieren soll und was sonst noch geht. Das checken wir gleich bei Jan Philipp in den Planet News.
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5: Ich bin Jan Philipp. 4 deutsche Passagiere von dem Hantavirus-Kreuzfahrtschiff sind in Frankfurt angekommen. Sie wurden mit einem Spezialtransport an die Uniklinik gebracht. Hier sollen sie untersucht und beobachtet werden. Danach kommen sie zur Quarantäne in die jeweiligen Bundesländer. Bislang zeigen alle keine Symptome. Und auch das RKI gibt Entwarnung, die Gefahr einer Pandemie bestehe nicht. Alt-Bundeskanzler Gerhard Schröder soll im Ukraine-Krieg vermitteln. Das hat Russlands Präsident Putin vorgeschlagen. Die Bundesregierung ist nicht begeistert. Das reihe sich ein in eine Serie von Scheinangeboten aus Russland, heißt es aus Regierungskreisen. Der ukrainische Präsident Zelensky aber sieht Putins Gesprächsbereitschaft als positiv an und ist grundsätzlich offen für neue Friedensgespräche. Von Schröder selbst gibt es dazu bislang keinen Kommentar. Benzin und Öl sind seit Beginn des Irankriegs schon deutlich teurer geworden. Jetzt drohen auch steigende Preise beim Gas. Bei Anschlussverträgen könne es zu moderaten Preissteigerungen kommen, so der Chef der Bundesnetzagentur Müller. Diese hätten aber nicht das Ausmaß wie nach dem russischen Angriff auf die Ukraine. Ob Prüfungsstress oder Angst vor der Zukunft. Angesichts der vielen psychischen Belastungen von Kindern und Jugendlichen sollen alle hessischen Schulen in den nächsten Tagen Plakate und Sticker mit der Nummer gegen Kummer bekommen. Die sollen dann zum Beispiel auf Toiletten angebracht werden, sagt das Kultusministerium. Bei der Nummer gegen Kummer gibt es kostenlose und anonyme Hilfe per Telefon, Chat oder E-Mail. Dein Planetwetter kommt nach einem wunderbar sonnigen Wochenende mit ordentlichem Kontrastprogramm daher. Viele, viele Wolken, immer wieder Regenschauer, das Ganze auch nur bei bis zu 16 Grad in der Spitze. Und so ähnlich geht's auch morgen weiter.
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6: Achtung auf der A671 Mainz-Wiesbaden zwischen dem Mainspitz-Dreieck und Gustavsburg. Da liegt so eine umgefallene Baustellenabsperrung auf der Fahrbahn. Da bitte aufpassen. Achtung auch im Lahn-Dill-Kreis zwischen Greifenthal und Greifenstein-Holzhausen. Da laufen immer noch ab und an die Pferde über die Fahrbahn. Auch da aufpassen. A3 Würzburg-Frankfurt zwischen Seligenstadt und dem Offenbacher Kreuz 3 Kilometer Stop and Go. Und dadurch staut sich es auch aktuell auf der B45. A5 Kassel-Frankfurt zwischen dem Bad Homburger Kreuz und dem Westkreuz Frankfurt 3 Kilometer Stop and Go. A7 Hannover-Kassel zwischen Kassel-Nord und Kassel-Ost 2 Kilometer Stop and Go. A66 Wiesbaden-Frankfurt zwischen Wiesbaden-Erbenheim und dem Wiesbadener Kreuz 4 Kilometer Stop and Go. Und dann noch die A661 Oberursel-Egelsbach zwischen dem Bad Homburger Kreuz und Frankfurt-Eckenheim 3 Kilometer Stau. Es ist ein bisschen was los, kurz vor 7:30. Das waren die größten Staus. Mehr Infos auch für deine Strecke checkst du immer in der Planet-App.
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6: Das ist einmal in Limburg einer auf der Dietzer Straße, kurz bzw. hinterm Ortsschild, blitzt nämlich in beide Richtungen. Und in Offenbach, Strahlenberger Straße, wenn du Richtung Sachsenhausen fährst, das ist kurz vor der Tanke, linke Seite.
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6: Hast du auch was gesehen vor der Tür? Gerne her damit. 0172 978 3000. Egal, was du hast. Ich freue mich.

0: hatten diese Woche einen schönen guten Morgen. Leander lacht schon, er weiß, was kommt. Wir beide, wir haben vor kurzem im Auto gesessen. Folgendes ist passiert.
1: Halt deine Fresse!
0: Gottes Willen, ich habe mich richtig vergessen. Aber ich möchte ganz kurz sagen, an alle, die jetzt denken, der arme Leander, nein, ich habe dich nicht persönlich angeschrien. Wir haben eine Challenge gemacht und zwar die Halt die Fresse Challenge, sag ich jetzt.
2: Meistens sitzen dabei Pärchen im Auto und müssen halt die Fresse einmal aggressiv, einmal traurig und das wohl Schlimmste, einmal erotisch sagen. Und ich sag's mal so, als ich mit erotisch dran war, hast du, Jella, das Auto verlassen.
0: Ich krieg so eine Gänsehaut, weil man muss dann in so eine erotische Stimmung irgendwie. Also das war wirklich ganz, ganz, ganz schlimm, aber es war auch wirklich schwierig. Man musste fast schauspielern. Also ne, dieses so traurig, aggro und dann so sexy, hexy.
2: Absolut. Und wenn du unsere Schauspielkünste einmal sehen willst und sehen willst, wie ich Jella zu Tode creepe, sag ich mal, dann check mal gern Insta Planet Radio.
1: Halt

0: sehr beliebt, auch bei Najat aus Langen und ihren Freunden, weil die liebe Najat schickt jeden Morgen kleine Videos bei Snapchat. Ja, das schickt ihr so ihren Freunden und sie performt den aktuellen Astro-Check und das ist sehr, sehr witzig.
1: Dann beginnen wir doch mit eurem Horoskop. Schütze, mit diesem Engagement könntest du bei jedem gut ankommen. Du gibst einfach Gas. Es gibt nur ein Gas.
0: Hey Najat, das gibt's doch nicht. Ihr Kumpel Marco, der hat sich genau deshalb bei uns gemeldet und meinte, das muss die mal bei euch machen. Und wir von Planet finden, das ist eine mega Idee, haben sie angerufen und überrascht. Liebe Najat, du hast ja eine witzige WhatsApp-Freundesgruppe und die heißt Die Host. Stimmt das?
2: Ja.
0: Und da habe ich jetzt den lieben Marco auch noch mit in der Leitung.
3: Hallo Najetti.
2: Hallo.
0: Liebe Najet, der Marco hat eine wunderbare Botschaft, weil ich habe etwas hier erfahren, wir bei Planet. Und das mussten wir natürlich sofort in die Tat umsetzen. Deswegen Marco, hau raus.
3: Hey Najetti, danke für deinen täglichen Horoskop-Snap. Die Hostgruppe ist auch da. Wir haben das alle gemeinsam organisiert und wir dachten, was du bei Snap kannst, kannst du live bestimmt richtig gut.
2: Ja, das ist okay.
0: Also, ja, sie war ganz kurz sprachlos, aber sie hat gesagt, ey, ich komm rum, ich mach das. Also, wie der Wassermann, das ist nämlich Najat vom Sternzeichen und auch die anderen morgen zum Beispiel beim Lucky Level, abschließen und schneiden. Ja, guck mal, jetzt bin ich selber sprachlos. Das checken wir nämlich von Najat aus Langen morgen um 6:30 Uhr.

0: starten rein in diese neue Woche. Ich möchte ganz kurz sagen, es ist nicht 2005, aber trotzdem fühlt es sich ein bisschen so an. Menowin Fröhlich hat am Wochenende einfach Deutschland sucht den Superstar gewonnen. Der Menowin, der 2005 Zweiter geworden ist. Das ist irgendwie alles ein bisschen crazy. Mal so langsam in 2026 an und da checken wir gleich Doja Cat mit Say So nach News.
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4: Ich bin Jan Philipp. Großer Einsatz am Abend im A66-Tunnel bei Neuhof. Dort hat ein Auto gebrannt. Die beiden Insassen mussten mit einer Rauchvergiftung ins Krankenhaus gebracht werden. Rund 90 weitere Personen konnten sich über die Notausgänge unverletzt aus dem Tunnel ins Freie retten. Die Polizei geht aktuell von einem technischen Defekt als Brandursache aus. Verteidigungsminister Pistorius ist zu Gesprächen in der Ukraine eingetroffen. Es geht um die Zusammenarbeit beim Bau neuer Waffensysteme, so Pistorius nach seiner Ankunft. Die Ukraine ist durch den Krieg gegen Russland mittlerweile ein weltweit führendes Land beim Kampf mit Drohnen. Von diesem Know-how soll auch die Bundeswehr profitieren. Es ist weiter kein Durchbruch im Ringen um ein Ende des Irankriegs in Sicht. Der Iran lehnt den Friedensvorschlag aus den USA ab und US-Präsident Trump bezeichnet die Antwort mit den Forderungen des Iran als völlig inakzeptabel. Wie es jetzt weitergeht, ist unklar. Trump hat dem Iran aber bereits gedroht. Die werden nicht mehr lange lachen, schrieb er auf der Plattform Truth Social. In der Fußball-Bundesliga hat Mainz gegen Union Berlin verloren mit 1:3. Die Berliner haben damit ihren ersten Sieg unter Cheftrainerin Marie-Louise Etter geholt. Die Mainzer stehen vor dem letzten Saisonspieltag weiter auf Tabellenplatz 10. Dein Planet-Wetter zum Start in diese kurze Woche eher mau. Viele, viele Wolken, immer wieder Regenschauer, nass und ungemütlich bei maximal 16 Grad in der Spitze. Und der Blick auf morgen, da geht's genauso weiter.
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0: Also bei mir in Frankfurt hat es krass geregnet und gedonnert heute Nacht und jetzt schon wieder, es wird fisselig. Also wir checken den Traffic. Achtung, A7 Hannover-Kassel zwischen Hannmünden-Hedemünden und Hannmünden-Lutterberg. Ein Unfall, da bitte vorsichtig fahren. A5 Kassel-Frankfurt zwischen Friedberg und dem Nordwestkreuz Frankfurt, 9 Kilometer Stop and Go. A60 Mainz-Rüsselsheim zwischen Mainz-Laubenheim und Bischofsheim, 2 Kilometer Stau. A66 Wiesbaden-Frankfurt zwischen Wiesbaden-Erbenheim und dem Wiesbadener Kreuz, 4 Kilometer Stop and Go und die A66 Frankfurt-Wiesbaden zwischen Frankfurt-Ludwig-Landmann-Straße und dem Eschborner Dreieck. 2 Kilometer Stau. Das waren die größten Staus. Mehr Infos auch für deine Strecke. Wir checken es immer in der Planet-App.
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0: In Offenbach-Strahlenberger Straße, wenn du Richtung Sachsenhausen fährst, kurz vor der Tanke auf der linken Seite und in Limburg-Dietzer Straße, kurz vorm oder nach dem Ortsschild, beide Richtungen.
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0: Du liebst Trash und Reality TV. Ich habe schöne Tipps, die checken wir gleich im Reality Check. Vorher gibt's Bastille und Save My Soul an diesem Montag.

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1: Ja, ich gebe es zu. Ich, Jella, bin Millionärin. Diese Zähne sind aus purem Gold. Ja, okay. Stimmt nicht. Aber in der neuen Netflix-Show geht's genau darum.
2: 14 Gäste. Einer bekommt 1 Million Dollar und muss das vor den anderen geheim halten.
3: Ich habe nichts zu verbergen.
4: Du fühlst dich angegriffen.
2: Durchtriebenheit.
5: Sie sagt die Wahrheit.
4: Sie lügt.
2: Verrat.
6: Wirst du dich gegen mich stellen?
5: Hilfe, du lügst.
3: Okay, du bist ein Idiot.
7: Das macht keinen Spaß mehr.
1: Million Dollar Secret. Das ist so ein bisschen wie die Verräter, wenn du das kennst. Wer hat die Kohle und wer kann die anderen dann so von sich ablenken, dass das niemand checkt? Liebst du es auch so sehr, Menschen beim Kochen zuzugucken, dann ist das genau was für dich.
8: Es ist an der Zeit, meinen Namen weltbekannt zu machen.
9: In Korea gibt es nur 9 Restaurants mit 2 Sternen.
10: Wer ist der Gott der chinesischen Küche?
11: Wenn ich ihn besiege, werde ich berühmt.
1: Die krassesten Köchinnen und Köche aus ganz Korea treten gegen 80 Kochtalente an. Wer schlägt da wen und hält am Ende den Löffel nach oben? Culinary Class Wars, bisschen blöder Name, schon in der 2. Staffel checkst du aktuell auch bei Netflix.

0: Zurück aus diesem Wochenende. Schönen guten Morgen. Leander und Jella sind am Start an diesem Montag und du hast vielleicht auf der Couch gechillt, Samstag, Sonntag, was Leckeres gegessen mit Freunden. Ein bisschen, ja weiß ich nicht, es ruhig angehen lassen. Sein Wochenende war ein bisschen anders.
1: My name is Arda Cyborg Saci.
2: Ich laufe über 600 Kilometer, das sind mehr als 14 Marathons, in unter 96 Stunden. Ich starte am tiefsten Punkt Nordamerikas, in Badwater. Von dort laufe ich durchs Death Valley, aus der Wüste heraus, laufe ich Richtung Los Angeles bis an die Küste des Santa Monica
0: Pier. Das kann ich wirklich immer noch nicht glauben. Wirklich, die ganze Welt hat zugeschaut. Mein ganzes Insta und TikTok war am Wochenende voll. Leander, ich habe doch keine Ahnung von euch Läufern. Du bist ja Läufer. Zweimal hast du einen Marathon gemacht. Das sind ja über 40 Kilometer jeweils. Und das ist ja schon viel. Ich weiß gar nicht, was ich sagen soll. Was ging da ab mit dem?
3: Das ist wirklich eine absurde Leistung. Es ist nicht in Worte zu fassen. Du musst überlegen, er hat während der ganzen Zeit nur ab und zu mal 30 Minuten vielleicht geschlafen. Leute haben ihm Essen gebracht, Blumen geschickt quasi übers Internet, die dann wirklich zu ihm gebracht wurden. Leider hat er seine Zeit am Ende nicht ganz gepackt, tut der Leistung aber keinen Abbruch.
0: Ach Gott, der war so traurig.
4: Ich hätte jetzt eigentlich auf Santa Monica Pier sein sollen. Meine Mama wartet schon da. Morgen ist Muttertag. Ich habe ihr versprochen, dass wir morgen auf jeden Fall ein Eis essen gehen. Und das Versprechen werde ich auch halten. Wir bringen die Sache jetzt zu Ende, egal wie lange.
0: Ja, egal wie lange. Wie lange hat er gebraucht, weißt du es?
3: 123 Stunden hat er gebraucht, aber es sind immerhin 600 Kilometer. Und du musst überlegen, es haben so viele Leute das verfolgt, zeitweise über 2 Millionen Leute im Stream. Und er hat über diese Zeit einfach mal 700.000 Follower auf Insta gemacht.
0: Ich weiß nicht, wie viele Kalorien der verbraucht hat. Also wie süß. Ich habe einmal gesehen, ein kleiner Junge hat ihm so eine Banane irgendwie auch gebracht. Und er hat mit der Mama am Ende dann auch ein Eis gegessen, wirklich, gestern an Muttertag. Zwischendrin, er wurde dann teilweise auch interviewt von anderen Leuten. Der hat Englisch geredet, Leander, wie ich Englisch rede.
4: I burn like a sausage.
0: I burn like a sausage. Ey, herzlichen Glückwunsch.

0: 20 nach 8 haben wir kurz vor halb 9. Schönen guten Morgen, ich bin Jella und pünktlich zur Fußball-Weltmeisterschaft gibt es wieder Sammelhefte und ich sage im Wert von 200 Euro für diese kleinen glänzenden Sticker für Papier. Aber trotzdem, das macht Bock. Ich weiß, dass es dann auch so teilweise Bürogemeinschaften gibt, die dann die Spieler austauschen und sagen, hast du den? Nee, den habe ich fünfmal, ich brauche XY. Also mehr dazu und was sonst noch geht, wir checken das gleich bei Jan Philipp in den Planet News.
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7: Ich bin Jan Philipp. Vier deutsche Passagiere von dem Hantavirus-Kreuzfahrtschiff sind in Frankfurt angekommen. Sie wurden mit einem Spezialtransport an die Uniklinik gebracht. Hier sollen sie untersucht und beobachtet werden. Danach kommen sie zur Quarantäne in die jeweiligen Bundesländer. Bislang zeigen alle keine Symptome. Und auch das RKI gibt Entwarnung, die Gefahr einer Pandemie bestehe nicht. S-Bahn-Chaos aktuell im gesamten Rhein-Main-Gebiet. Hier fallen gerade mehrere Linien aus oder fahren nur eingeschränkt. Betroffen sind laut RMV die S1, S2, S8 und S9. Hintergrund: In Frankfurt laufen laut Polizei nach einem Einsatz Reparaturarbeiten. Alt-Bundeskanzler Gerhard Schröder soll im Ukraine-Krieg vermitteln. Das hat Russlands Präsident Putin vorgeschlagen. Die Bundesregierung ist nicht begeistert. Das reihe sich ein in eine Serie von Scheinangeboten aus Russland, heißt es aus Regierungskreisen. Der ukrainische Präsident Zelensky aber sieht Putins Gesprächsbereitschaft als positiv an und ist grundsätzlich offen für neue Friedensgespräche. Von Schröder selbst gibt es dazu bislang keinen Kommentar. Sammelsticker-Fans stehen schon aufgeregt in den Startlöchern. Pünktlich zur Fußball-Weltmeisterschaft gibt es wieder Sammelhefte mit den Spielern aller teilnehmenden Mannschaften. Weil zum ersten Mal 48 Teams dabei sind, gibt es 980 Sticker, so viele wie noch nie. Rein rechnerisch kostet ein vollständiges Album 210 Euro. In der Realität ist der Preis aber durch doppelte Sticker deutlich höher. Dein Planetwetter, ja, perfekt, um sich mit Sammelheftchen oder anderen Indoor-Aktivitäten aufzuhalten. Draußen ungemütlich, grau und nass, immer wieder Regenschauer bei maximal 16 Grad und morgen ähnlich.
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0: Achtung A7 Kassel-Fulda in der Abfahrt Fulda-Nord. Ölspur in der Kurve, da bitte vorsichtig fahren. Achtung A44 Dortmund-Kassel zwischen Diemelstadt und Warburg. Da liegt ein Endschalldämpfer auf der Fahrbahn. Was zur Hölle ist ein Endschalldämpfer? Es liegt eine Gerätschaft darum, das ist gefährlich. A5 Kassel-Frankfurt zwischen Friedberg und dem Nordwestkreuz Frankfurt. 6 Kilometer Stop and Go. A66 Wiesbaden-Frankfurt zwischen Wiesbaden-Erbenheim und dem Wiesbadener Kreuz. 4 Kilometer Stop and Go. A643 Mainz-Wiesbaden zwischen dem Dreieck Mainz und dem Schiersteiner Kreuz, 6 Kilometer Stop and Go. Und A661 Oberursel-Egelsbach zwischen dem Bad Homburger Kreuz und Frankfurt-Eckenheim, 3 Kilometer Stau. Das waren die größten Staus. 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
0: In Wiesbaden, New York-Straße, Ecke Frankfurter Straße, Stadt einwärts und in Limburg, Dietzer Straße, kurz vorm Ortsschild, beide Richtungen.
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0: Es gibt ein WhatsApp-Handy hier bei Planet und eine Nummer dazu. 0172 978 3000. Egal was du hast, immer gerne her damit.

0: der wunderbaren Stimme von Bruno Mars geht's rein in diese neue Woche.
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0: Und wir starten auch diese Woche mit den besten Tipps aus den Sternen und was wir vielleicht heute so mit in diesen Montag mit reinnehmen können.
1: Wassermann.
0: Glück muss man haben und heute kann genauso ein Tag für dich sein. Dein Lucky Level 5 von 5.
1: Fische.
0: Dich nervt Unordnung, dann mach was dagegen. Dein Lucky Level 3 von 5.
1: Widder.
0: Bevor du nach was suchst, schau direkt vor deiner Nase. 4 von 5.
1: Stier.
0: Vertrau deinem Bauchgefühl, es wird dich nicht enttäuschen. 4 von 5.
1: Zwillinge.
0: Jeder kann mal schlecht drauf sein, auch die Menschen in deiner Umgebung heute. 3 von 5.
1: Krebs.
0: Sind deine Ansprüche vielleicht ein bisschen zu hoch? Es kann heute die Frage sein. 2 von 5.
1: Löwe.
0: Gute Laune kommt selten von selber, aber Mucke hilft fast immer. Perfekt, du bist bei Planet. Kann gar nichts schief gehen. 4 von 5.
1: Jungfrau.
0: Achte auf dein Umfeld. Manche Infos bekommst du nur durch Beobachtung. Dein Lucky Level 3 von 5.
1: Waage.
0: Ehrgeiz und Wille angesagt. Geh mit Power in den Tag. Dein Lucky Level 4 von 5.
1: Skorpion.
0: Was dir peinlich ist, muss anderen nicht peinlich sein.

0: Da. Manchmal frage ich die Leute, in welcher Zeit würdet ihr gern leben? Manche rufen rein, Osmanische Reich. Manche sagen Mittelalter. Ja, klar. Ihr Pussys. Die gehen in so Vereine, so Mittelaltervereine. Hui, hui, hui. Ich würde gerne in dieser Zeit leben. Alter, damals gab es jede Woche Krieg. Da konntest du nicht irgendwie so hui, hui. Überleg mal, du stehst ganz vorne, dein Heer, so 300 Leute. Die haben dir nur so ein kleines Schwert gegeben gegenüber einer Horde Barbaren. 5000 Männer mit so langen Eisenstangen, Kette, Morgenstern, die so... Und du stehst ganz vorne mit dem Schwert, du so, wir sind gefickt, Alter.
1: Ach Gott, ich finde den so krass witzig. Vor allem denke ich auch immer beim Mittelalter, da hatte man doch mit 25 keine Schneidezähne mehr. Also recht hat er. 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

0: wohlfühligen Montagmorgen. 1000 Miles nach News.
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6: Ich bin Jan Philipp. Ob Prüfungsstress oder Angst vor der Zukunft. Angesichts der vielen psychischen Belastungen von Kindern und Jugendlichen sollen alle hessischen Schulen in den nächsten Tagen Plakate und Sticker mit der Nummer gegen Kummer bekommen. Die sollen dann zum Beispiel auf Toiletten angebracht werden, sagt das Kultusministerium. Bei der Nummer gegen Kummer gibt es kostenlose und anonyme Hilfe per Telefon, Chat oder E-Mail. Verteidigungsminister Pistorius ist zu Gesprächen in der Ukraine eingetroffen. Es geht um die Zusammenarbeit beim Bau neuer Waffensysteme, so Pistorius nach seiner Ankunft. Die Ukraine ist durch den Krieg gegen Russland mittlerweile ein weltweit führendes Land beim Kampf mit Drohnen. Von diesem Know-how soll auch die Bundeswehr profitieren. Eine Kontrolllampe hat einen stark betrunkenen Autofahrer in Alzey überführt. Der hatte laut Polizei über 3,8 Promille. Der 44-Jährige war demnach mit seinem Wagen in einem Kreisverkehr stehen geblieben und hatte dann der Polizei erklärt, dass das Auto wegen einer Panne nicht mehr funktioniere. In Wirklichkeit leuchtete aber nur die Inspektionsleuchte. Der Mann wirkte laut Polizei sehr verwirrt. Warum, war dann auch nach dem Alkoholtest schnell klar. Benzin und Öl sind seit Beginn des Iran-Kriegs schon deutlich teurer geworden. Jetzt drohen auch steigende Preise beim Gas. Bei Anschlussverträgen könne es zu moderaten Preissteigerungen kommen, so der Chef der Bundesnetzagentur Müller. Diese hätten aber nicht das Ausmaß wie nach dem russischen Angriff auf die Ukraine.
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6: Dein Planet-Wetter, ja, typisches Montagswetter, würde ich sagen. Stark bewölkt, immer wieder Regen, vor allem am Nachmittag nochmal vermehrt Schauer. Das Ganze bei bis zu 16 Grad in der Spitze. Und auch morgen grau und nass bis 15 Grad.
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0: A3 Frankfurt-Köln zwischen Raunheim und dem Wiesbadener Kreuz, 3 Kilometer Stop and Go. Die A5 Darmstadt-Frankfurt zwischen Zeppelinheim und Frankfurt-Niederrad, 4 Kilometer Stop and Go. A60 Mainz-Rüsselsheim zwischen Mainz-Laubenheim und Bischofsheim, 2 Kilometer Stau. Und die A66 Wiesbaden-Frankfurt zwischen Wiesbaden-Erbenheim und dem Wiesbadener Kreuz, 4 Kilometer Stop and Go. Das waren die größten Staus. Mehr Infos auch für deine Strecke immer in der Planet-App.
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0: In Offenbach auf der Strallenberger Straße, wenn du Richtung Wenn du von Heiland Jella in Offenbach auf der Strahlenberger Straße, wenn du aus Sachsenhausen kommst, das ist kurz vor der Tankstelle auf der linken Seite, und in Limburg-Dietzer Straße in Höhe vom Ortsschild, beide Richtungen.
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0: Ich kriege die Zähne nicht auf, aber es ist schwierig, dieser Start in die neue Woche. Am Wochenende ist ein Mann über 600 Kilometer gelaufen. Auch ich

ist der 11. Mai 2026, Geburtstag 9. Hi, ich bin Jella. Aber wir gehen mal kurz zurück. So vielleicht in 2005 oder 2006, Anfang der 2000er. Was hast du da gemacht, wenn du da vielleicht heimkamst oder zu Freunden gegangen bist? Vielleicht die PlayStation an, SingStar reingelegt und Karaoke performt. Das war so ein krass beliebter und bekannter Karaoke-Song bei SingStar, Maroon 5, This Love. Und die gibt's auch 2026 noch, Gott sei Dank, mit neuer Mucke. Maroon 5, Heroin. Heroin, ich kann gut Englisch. Das ist nicht die Droge vom Frankfurter Hauptbahnhof, es ist Englisch und heißt Helden. Und die können auch sehr gut Karaoke singen, also brauchen gar jetzt nicht irgendwie so ein komisches Studio. Die können das auch sehr gut. Haben sie bewiesen in einem aktuellen Video. Also da ist jetzt nicht nur Synthesizer drauf. Adam Levine ist der Frontsänger, hat das sehr schön gemacht. Wie das klingt, wenn das fertig abgemischt ist aus dem Studio, das checken wir jetzt. Maroon 5 mit Heroin.

0: nach neun. Es ist Montagmorgen. Ich habe mich wirklich immer noch nicht richtig beruhigt. Leander, du brauchst nicht zu lachen, aber wirklich, wir saßen im Auto und irgendwann bin ich einfach rausgestiegen.
1: Das war das Schlimmste, was du gemacht hast.
0: Ich muss wirklich noch lachen. Es war wirklich das Schlimmste, was du gemacht hast. Leander, verrate doch. Du, wir wollen alle was davon haben. Was hast du denn getan?
2: Dann teile ich's. Also wir haben die Halt-die-Fresse-Challenge gemacht. Und da sitzen meistens Pärchen im Auto und müssen halt die Fresse einmal aggressiv, einmal traurig und, das wohl Schlimmste, einmal erotisch sagen. Und ich sag's mal so, du hast das Auto verlassen.
0: Ja, aber ich war auch so von mir so angeekelt, in Anführungszeichen, weil das ist so merkwürdig, weil man muss das ja richtig schauspielern. Du musst dann so da rein in diese Sexy-Hexy-Time.
2: Ja, das ist ganz schlimm. Und ich muss ja sagen, ich habe ja schon mal bei verschiedenen Werbespots ein bisschen geschauspielert. Und ja, das ist schwierig, aber so richtig krass in Emotionen reinzugehen, wie schwierig das ist, das checkst du am besten mal bei Insta Planet Radio.
0: Und wie lustig es aber auch ist.
2: Sehr.
0: Und auch eklig.
2: Sehr.

0: 15 Millionen Dollar, und zwar Schadenersatz, weil jemand Werbung gemacht hat mit ihrem Gesicht, ohne dass sie dafür ihr Go gegeben hat. Die ganze Story und was sonst noch geht. Wir checken es gleich bei Jan Philipp in den Planet News.
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8: Ich bin Jan Philipp. Vier deutsche Passagiere von dem Hantavirus-Kreuzfahrtschiff sind in Frankfurt angekommen. Sie wurden mit einem Spezialtransport an die Uniklinik gebracht. Hier sollen sie untersucht und beobachtet werden. Danach kommen sie zur Quarantäne in die jeweiligen Bundesländer. Bislang zeigen alle keine Symptome. Und auch das RKI gibt Entwarnung, die Gefahr einer Pandemie bestehe nicht. S-Bahn-Chaos aktuell im gesamten Rhein-Main-Gebiet. Hier fallen gerade mehrere Linien aus oder fahren nur eingeschränkt. Betroffen sind laut RMV die S1, S2, S8 und S9. Hintergrund: in Frankfurt laufen laut Polizei nach einem Einsatz Reparaturarbeiten. Es ist weiter kein Durchbruch im Ringen um ein Ende des Irankriegs in Sicht. Der Iran lehnt den Friedensvorschlag aus den USA ab und US-Präsident Trump bezeichnet die Antwort mit den Forderungen des Iran als völlig inakzeptabel. Wie es jetzt weitergeht, ist unklar. Trump hat dem Iran aber bereits gedroht. Die werden nicht mehr lange lachen, schrieb er auf der Plattform Truth Social. Popstar Dua Lipa klagt gegen den Elektronikriesen Samsung und will 15 Millionen Dollar Schadenersatz. Denn der Konzern soll einfach ungefragt ein Foto von ihr auf Fernsehkartons gedruckt haben und einige Kunden hätten den Fernseher nur deswegen gekauft. Laut Dua Lipa weigert sich Samsung bisher strikt, das Foto wieder zu entfernen. Dein Planet-Wetter ist heute ein nasses Grau in Grau. Es ist stark bewölkt. Immer wieder gibt's vereinzelte Regenschauer, vor allem am Nachmittag dann auch nochmal. Das Ganze bei bis zu 16 Grad in der Spitze. Und wenn wir auf morgen schauen, dann geht's genauso weiter.
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10: Achtung auf der A5 Kassel-Frankfurt am Bad-Homburger Kreuz in der Verbindung zur A661 nach Darmstadt. Ein Unfall auf dem Standstreifen, da bitte vorsichtig fahren. Achtung A7, Kassel-Hannover, Vollsperrung zwischen Hannmünden-Hedemünden und dem Dreieck Drammetal, Unfall plus 3 Kilometer Stau. A3 Frankfurt-Köln zwischen Raunheim und dem Wiesbadener Kreuz, 3 Kilometer Stop and Go. A5 Darmstadt-Frankfurt zwischen Zeppelinheim und Frankfurt-Niederrad, 4 Kilometer Stop and Go. A643 Wiesbaden-Mainz zwischen Mainz-Mombach und dem Dreieck Mainz, 3 Kilometer Stau. Und die A661 Oberursel-Egelsbach zwischen dem Bad-Homburger Kreuz und Frankfurt-Eckenheim, 3 Kilometer Stop and Go. Das waren die größten Staus. Mehr Infos auch für deine Strecke immer in der Planet-App.
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10: In Wiesbaden-New York-Straße, Ecke Frankfurter Straße, Stadt einwärts und in Grünberg auf der Alsfelder Straße beim Schlossparkplatz, da sind 50, hat Daniel gemeldet per WhatsApp.
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10: Hast du auch was gesehen? Dann mach es doch wie Daniel. 0172 978 3000. Schick gerne, was du hast, per WhatsApp hier ans Handy.

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1: Ja, von Wassermann bis Steinbock, jeden Morgen checkst du das hier bei Planet. Was hält der Tag für dich so parat? Egal ob in der Liebe oder im Job oder in der Schule. Es ist krass beliebt, auch bei einer ganz bestimmten Lady aus Langen, Najet. Das ist so witzig. Bei ihr und ihren Freunden ist der Astrocheck voll das Ding, weil Najet schickt jeden Morgen so kleine Videos bei Snapchat in ihre Freundesgruppe. Und ich möchte sagen, diese Frau performt den Astrocheck, wie ich ihn eigentlich noch nie gehört habe.
2: Dann beginnen wir doch mit eurem Horoskop. Schütze, mit diesem Engagement könntest du bei jedem gut ankommen. Du gibst einfach Gas. Es gibt nur ein Gas.
1: Jetzt haben sich ihre Freunde bei uns hier bei Planet gemeldet und meinen, ey, das wäre doch perfekt. Najet, die kommt einfach mal vorbei im Planet Tower und macht den Astrocheck so richtig. Nicht nur bei Snapchat. Und wir so, alles klar, so wird's gemacht. Also, wie das Lucky Level ist, auch deins, das erfahren wir dann morgen früh von Najet aus Langen um 6:30 Uhr.

bloß aus mir geworden? Wie habe ich mich entwickelt? Kann das wirklich sein, dass ich jetzt so eine Frau geworden bin? Also früher, da bin ich niemals ins Bett gegangen, ohne die hier anzumachen. Justus Jonas, Peter Shaw und Bob Andrews. Das sind die drei Fragezeichen. Irgendwann bin ich dann mal gewechselt auf so Regen- und Donnergeräusche in Dauerschleife. Es gibt auch verschiedenen Regen, das kann man sich so bei YouTube suchen. Es gibt zum Beispiel auf so ein Blechdach, also Regen, der auf ein Blechdach prasselt. Und gestern, ich weiß nicht, ob du es auch hattest, gestern Nacht hat es richtig geregnet und gedonnert. Und das ist ja eigentlich das Beste für Leute wie uns, die das so doll lieben, die so mit Hintergrundmucke einschlafen müssen. Und jetzt sage ich was. Ich habe mir gestern nicht gedacht, oh wie schön, der Regen prasselt gegen mein Fenster, es donnert so ein bisschen, der Himmel bricht auf. Ich habe gedacht, Schnauze da oben, ich muss aufstehen um 4. Das darf aber nicht passieren, ich darf nicht so eine Frau werden. Weil das ist kurz vor aus dem Fenster schreien, Entschuldigung, man darf hier nicht parken, ich sag's nur. Ja.

Dua Lipa verklagt aktuell Samsung, weil die einfach Werbung mit ihrem Gesicht machen. Sie will 15 Millionen Dollar, ich will ihn. Es gibt für mich nur einen Mann, der mich so in Wallung bringt, es ist Pitbull.

0: ja, jetzt kommen jetzt noch gleich die News und dann kommt Pitbull. Herrgott, ich bin ganz durch den Wind.
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6: Ich bin Jan Philipp. Ob Prüfungsstress oder Angst vor der Zukunft. Angesichts der vielen psychischen Belastungen von Kindern und Jugendlichen sollen alle hessischen Schulen in den nächsten Tagen Plakate und Sticker mit der Nummer gegen Kummer bekommen. Die sollen dann zum Beispiel auf Toiletten angebracht werden, sagt das Kultusministerium. Bei der Nummer gegen Kummer gibt es kostenlose und anonyme Hilfe per Telefon, Chat oder E-Mail. Großer Einsatz am Abend im A66-Tunnel bei Neuhof. Dort hat ein Auto gebrannt. Die beiden Insassen mussten mit einer Rauchvergiftung ins Krankenhaus gebracht werden. Rund 90 weitere Personen konnten sich über die Notausgänge unverletzt aus dem Tunnel ins Freie retten. Die Polizei geht aktuell von einem technischen Defekt als Brandursache aus. Alt-Bundeskanzler Gerhard Schröder soll im Ukraine-Krieg vermitteln. Das hat Russlands Präsident Putin vorgeschlagen. Die Bundesregierung ist nicht begeistert. Das reihe sich ein in eine Serie von Scheinangeboten aus Russland, heißt es aus Regierungskreisen. Der ukrainische Präsident Zelensky aber sieht Putins Gesprächsbereitschaft als positiv an und ist grundsätzlich offen für neue Friedensgespräche. Von Schröder selbst gibt es dazu bislang keinen Kommentar. Sammelsticker-Fans stehen schon aufgeregt in den Startlöchern. Pünktlich zur Fußball-Weltmeisterschaft gibt es wieder Sammelhefte mit den Spielern aller teilnehmenden Mannschaften. Weil zum ersten Mal 48 Teams dabei sind, gibt es 980 Sticker, so viele wie noch nie. Rein rechnerisch kostet ein vollständiges Album 210 Euro. In der Realität ist der Preis aber durch doppelte Sticker deutlich höher. Dein Planet-Wetter ist heute ein nasses Grau in Grau. Es ist stark bewölkt. Immer wieder gibt's vereinzelte Regenschauer, vor allem am Nachmittag dann auch nochmal. Das Ganze bei bis zu 16 Grad in der Spitze. Und wenn wir auf morgen schauen, dann geht's genauso weiter.
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0: Achtung auf der A5 Darmstadt Richtung Frankfurt zwischen Zeppelinheim und dem Frankfurter Kreuz. 2 Kilometer Stop and Go. Der Grund ist ein Auffahrunfall auf der linken Spur. A3 Frankfurt-Köln zwischen Raunheim und dem Wiesbadener Kreuz, 3 Kilometer Stop and Go. A7 Kassel-Hannover zwischen Hannmünden-Hedemünden und dem Dreieck Rammetal, 3 Kilometer Stau. A661 Egelsbach-Oberursel zwischen Frankfurt-Friedberger Landstraße und Frankfurt-Eckenheim, 2 Kilometer Stop and Go. Und A661 Oberursel-Egelsbach, die andere Richtung, zwischen dem Bad Homburger Kreuz und Frankfurt-Eckenheim, 2 Kilometer Stau. Das waren die größten Staus, aber mehr Infos auch für deine Strecke immer in der Planet App.
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0: In der Ortsdurchfahrt von Helsa, wenn du Richtung Kassel fährst, bei der Kläranlage und in Rüsselsheim, Mainzer Straße, beim Autohaus in beide Richtungen.

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1: Machst du es jetzt?
2: Ich mach das jetzt, ja. Ich mach das jetzt.
1: Bist du dir sicher?
2: Ja.
1: Ich mach das jetzt.
3: Ja, komm, doch, ich mach das jetzt. Ich verrate dir die neue Serie. Es geht um Man on Fire.
4: Seine Vergangenheit sieht beeindruckend aus, aber seine besten Tage liegen hinter ihm. Sind Sie da ganz sicher?
3: Ja, ganz sicher. Zweimal wurden die Bücher schon verfilmt, jetzt gibt's auch endlich eine Serie.
5: Was bringt Sie nach Rio?
6: Arbeit.
3: Zwei Wörter, Action pur.
6: Ich werde jetzt sehr deutlich sein. Du gehst hier nicht lebend raus.
3: Und nochmal drei Wörter, Man on Fire. Okay, die muss ich auch noch sagen, jetzt neu bei Netflix. Und streng genommen ist sie jetzt quasi auch Schauspielerin. Billie Eilish ist jetzt nämlich im Kino zu sehen.
7: That's James Cameron.
8: No one shot a concert film on this scale before.
3: In der Musikdoku über ihre letzte große Tour, gefilmt von, du hast es gerade gehört, Titanic-Regisseur James Cameron.
7: It's gonna be loud.
9: Duh.
3: Ja, und wie laut es wird, das kannst du dir angucken. Billie Eilish, Hit Me Hard and Soft, The Tour live in 3D, jetzt neu im Kino.
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2: Achtung, auf der A661 Egelsbach Richtung Oberursel. Zwischen Bad Homburg und Oberursel liegt ein Holzbrett auf der Fahrbahn und es sind auch noch Personen drauf. Also bitte in beiden Richtungen besonders vorsichtig fahren. Dann haben wir die A3 Frankfurt Richtung Köln zwischen Rauenheim und dem Wiesbadener Kreuz. Aktuell 3 Kilometer Stop and Go. Dann nochmal die A661 Egelsbach Richtung Oberursel zwischen Frankfurt Friedberger Landstraße und Frankfurt Niedereschbach. Aktuell 5 Kilometer Stop and Go. Und nochmal die A661, aber diesmal in die andere Richtung Oberursel. Egelsbach zwischen dem Bad Homburger Kreuz und Frankfurt-Eckenheim. Aktuell 5 Kilometer Stop and Go.
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2: Haben wir in Baunatal auf der Niederner Straße stadtauswärts in Höhe einer Kirche aus einem grauen Van raus. Wird hier geblitzt, hier darfst du 30 fahren. Und in Rüsselsheim auf der Mainzer Straße und zwar in beiden Richtungen in Höhe des Autohauses. Hast du noch was gesehen, einen Stau oder einen Blitzer? Dann schick mir gerne WhatsApp an die 0172 978 3000.

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0: neue Woche. Hi, ich bin Jella. Und Leander aus dem Planet-Team hat mir die Fischdose leer geräumt. Ich habe das wirklich aus Versehen so gesagt, letztens hier im Planet-Team. Und jemand hat mich angeguckt und gesagt, ist das ein Synonym für irgendwas Intimes? Ich so, nein, er hat mir wirklich die Fischdose ausgeräumt, beziehungsweise leer gemacht. Oh Gott, ich hatte doch so einen ganz schlimm vergammelten Matjes-Salat im Kühlschrank von meiner Mutter. Entschuldigung nochmal dafür. Und ich habe mich nicht getraut, ihn aufzumachen, weil der hat wirklich schon, der hat oxidiert. Es hat gezischt, als Leander die Dose aufgemacht hat. Das Video dazu und das schöne Würgen auch von uns. Das checkst du bei Insta. Und wenn du schon bei Insta Planet Radio bist,
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0: Dann haben wir uns auch noch ein bisschen angeschrien. Leander und ich, wir haben die HDF-Challenge gemacht, die Halt-die-Fresse-Challenge. Einmal in aggressiv, in traurig und in flirty sexy. Und das war vielleicht das Schlimmste, was wir jemals voreinander getan haben. Du checkst Insta, Planet Radio, ich komme ganz durcheinander.
2: Hi,

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4: Die A3 Frankfurt Richtung Köln zwischen Raunheim und dem Wiesbadener Kreuz haben wir aktuell 5 Kilometer Stop and Go. Dann haben wir noch die A60 Mainz Richtung Rüsselsheim zwischen dem Mainspitzdreieck und Rüsselsheim-Königstetten aktuell 7 Kilometer Stop and Go. A661 Egelsbach-Oberursel zwischen Frankfurt-Friedberger Landstraße und Frankfurt-Niedereschbach 5 Kilometer Stop and Go. Und nochmal die A661, aber wieder in die andere Richtung, Oberursel-Egelsbach zwischen dem Bad Homburger Kreuz und Frankfurt-Eckenheim 5 Kilometer Stop and Go. Es ist viel los. Dies waren die größten Staus. Mehr Infos auch für deine Strecke findest du natürlich in der Planet App.
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4: Die haben wir aber, und zwar in der Ortsdurchfahrt von Helsa in Richtung Kassel. In Höhe einer Kläranlage wird hier geblitzt. Und in Grünberg auf der Alsfelder Straße in Höhe des Schlosspark-Parkplatzes. Hier darfst du 50 fahren. Hast du noch was gesehen? Einen Stau oder einen Blitzer? Dann schick mir gerne WhatsApp an die 0172 978 3000.

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1: Ja, ich gebe es zu. Ich, Jella, bin Millionärin. Diese Zähne sind aus purem Gold. Ja, okay. Stimmt nicht. Aber in der neuen Netflix-Show geht's genau darum.
2: 14 Gäste. Einer bekommt $1 Million und muss das vor den anderen geheim halten.
3: Ich habe nichts zu verbergen.
4: Du fühlst dich angegriffen.
2: Durchtriebenheit.
5: Sie sagt die Wahrheit.
4: Sie lügt.
2: Verrat.
4: Wirst du dich gegen mich stellen?
5: Hilfe, du lügst.
4: Okay, du bist ein Idiot.
6: Das macht keinen Spaß mehr.
1: Million Dollar Secret. Das ist so ein bisschen wie die Verräter, wenn du das kennst. Wer hat die Kohle und wer kann die anderen dann so von sich ablenken, dass das niemand checkt? Liebst du es auch so sehr, Menschen beim Kochen zuzugucken, dann ist das genau was für dich.
7: Es ist an der Zeit, meinen Namen weltbekannt zu machen.
8: In Korea gibt es nur 9 Restaurants mit 2 Sternen.
9: Wer ist der Gott der chinesischen Küche?
10: Wenn ich ihn besiege, werde ich berühmt.
1: Die krassesten Köchinnen und Köche aus ganz Korea treten gegen 80 Kochtalente an. Wer schlägt da wen und hält am Ende den Löffel nach oben? Culinary Class Wars, bisschen blöder Name, schon in der 2. Staffel checkst du aktuell auch bei Netflix.

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7: A3 Frankfurt Richtung Köln zwischen Raunheim und dem Wiesbadener Kreuz 4 Kilometer Stop and Go. A60 Mainz Richtung Rüsselsheim zwischen Mainspitz Dreieck und Rüsselsheim Königstetten 7 Kilometer Stop and Go. A661 Egelsbach Richtung Oberursel zwischen Frankfurt Friedbecker Landstraße und Frankfurt Niedereschbach 5 Kilometer Stop and Go. Und auf der A661 Oberursel Richtung Egelsbach zwischen dem Bad Homburger Kreuz und Frankfurt Eppenheim 5 Kilometer Stop and Go. Das waren leider nur die größten Staus. Mehr Infos auch für deine Strecke findest du in der Planet App.
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7: In Gießen-Busseck auf dem Beuerner Weg in Höhe einer Bushaltestelle, hier darfst du 30 fahren, und in Rottdorweiskirchen auf der Schillerstraße in Richtung der Hauptstraße in Höhe des Bürgerhauses wird auch geblitzt. Und wenn auch du einen Blitzer gesehen hast, dann schick uns doch einfach eine WhatsApp-Sprachnachricht an die 0172 978 3000.

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Hier, schönen Vormittag und der 9. Oktober, das ist ein, weiß ich nicht, ein Wochentag bestimmt. Ich guck's gleich nach. Auf jeden Fall siehst du am 9. Oktober diese Jungs. Die Jungs von Fastboy hören wir dir am 9.10. auf die Planet-Bühne ins Zoom nach Frankfurt. Und das ist ein, ich hab's jetzt hier offen, Freitag. Ey, wie soll das anders sein? Du gehst nochmal irgendwie arbeiten, wenn du kannst, machst einen halben Tag und dann fährst du abends nach Frankfurt ins Zoom und siehst die Jungs von Fastboy live on stage. Das ist ein perfekter Start ins Wochenende, weil die zwei Jungs sind witzig und vor allem darum geht's, können sie sehr gut singen. Als sie uns hier besucht haben vor, ich glaube, 1,5 Jahren oder sowas, waren sie im Planet Tower. Da haben sie hier für uns auch mal ganz kurz live gesungen. Hör mal bitte.

Again. Krieg ich jedes Mal Gänsehaut. Also, diese Jungs live erleben, genau das kannst du am 9. Oktober dieses Jahr in Frankfurt im Zoom. 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

0: Boon, ich glaube, es ist völlig egal, was der Mann trägt, was für Brille der aufhat oder was er sich sonst so überlegt. Alles bei dem Mann ist einfach immer stylisch. Der hat jetzt ein Foto bei Insta gepostet, da hat er so ein Golf-Tee im Mund, also so eine Vorrichtung, um so einen Golfball im Boden zu halten. Das hat er wie so eine Kippe im Mundwinkel. Und sorry, es sieht einfach unfassbar lässig aus. Bin kurz davor, mir auch sowas zu bestellen. Und ich spiele nicht mal Golf. Naja, Benson Boon, sorry, I'm here for someone else. Gibt's gleich.
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0: Es ist gleich 9 vor 2 und Achtung bei dir auf der A3 Köln Richtung Frankfurt. Zwischen Niedernhausen und dem Wiesbadener Kreuzer liegt ein Metallteil auf der Fahrbahn. Da bitte vorsichtig. Dann nochmal A3 Frankfurt Köln. Zwischen Raunheim und dem Wiesbadener Kreuzer sind es 4 Kilometer Stop and Go. Die A60 Mainz-Rüsselsheim zwischen Mainz-Spitzdreieck und Rüsselsheim-Königstetten 7 Kilometer Stop and Go. A661 einmal Egelsbach-Oberursel zwischen Frankfurt-Friedberger Landstraße und Frankfurt-Niedereschbach 5 Kilometer Stop and Go. Und dann nochmal Oberursel Richtung Egelsbach zwischen dem Bad Homburger Kreuz und Frankfurt-Eckenheim. Da sind es gerade auch 5 Kilometer Stop and Go. Das waren jetzt leider nur die größten Staus. Alle Infos auch für deine Strecke gibt's wie immer aber in der Planet-App.
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0: In Florstadt steht einer auf der Altenstädter Straße, statt auswärts. Kurz vorm Wald bist du geblitzt. Und in Merfelden-Walldorf auf der Gerauer Straße, da steht der Blitzer in Höhe der Langgasse.
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0: Ich muss hier die ganze Zeit lachen, weil diese Frau ist noch da.
5: Hallo, ich bin's, Jella. Ich muss gucken, dass du das hier richtig machst und nicht wieder so einen Scheiß.
0: Ich muss jetzt aber was drücken, wir haben nur noch eine Sekunde.
5: Drück.

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2: Sebastian Savé ist als erster Mensch in London ein Marathon in unter 2 Stunden gelaufen. Das ist Wahnsinn und er wird für immer berühmt sein. Was die wenigsten wissen, der zweite Platz, ich weiß noch nicht mal genau, wie man den ausspricht, Yomif Kejelcha, war auch unter 2 Stunden, ja, auch quasi ein Weltrekord. Aber mal ganz kurz, wie scheiße ist das bitte? Seine Leistung ist ja genauso krass, aber er hat als Zweiter den Weltrekord gebrochen. Das ist wie der zweite Mann auf dem Mond. Den Namen kennt leider auch niemand. Ja, das sind die vergessenen Helden unserer Zeit. Aber by the way, wie ist das eigentlich damals auf dem Mond abgelaufen? Ja, haben die an der Tür Schnick, Schnack, Schnuck gespielt? Ich habe irgendwie das Gefühl, Neil Armstrong hat Brunnen gemacht und durfte deswegen als Erster raus.
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0: Du Colors, mein Loveful für dich. Gleich 20 nach 2 und morgen, da solltest du hier den ganzen Tag Planet hören. Also gut, das sollst du natürlich eh immer machen. Aber morgen lohnt sich das dann gleich doppelt. Wir hauen nämlich den ganzen Tag Tickets raus. Für was du wieder drankommst, das checken wir alles gleich in 10 Minuten.
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Calvin Harris. My Way für dich an diesem Montag. Und er war schon Operator für Laserdruck. Er hat schon gekellnert, hat eine Ausbildung zur Zahnarzthelfer, aber auch Sportlehrer gemacht. Zum Glück ist daraus

0: alles nichts geworden. Sonst würde er heute nicht auf der Bühne stehen. Und du würdest dir morgen hier den ganzen Tag auch keine Tickets für ihn klar machen. Es geht um Özcan Kosa. Den Mann holen wir dir dieses Jahr ja wirklich einige Male auf die Planet-Bühne. Özcan, sag nochmal, wohin geht's überall?
1: Ich bin in Wetzlar, ich bin in Kassel, ich bin in Frankfurt und ich weiß alles auswendig. Ich bin in Alsfeld, in Aschaffenburg, in Fulda und in Bensheim.
0: Ah, guck mal, da war's noch. Bensheim, 26. November, da kommt er in die Weststadthalle und du machst ihn morgen hier bei Planet den ganzen Tag deine Tickets klar für sein Programm, die VIP-Tour von Özcan Kosa. Also morgen den ganzen Tag Planet hören und dir deine Tickets schnappen.

0: heute in einem Monat geht's los.
1: Ja,
0: die Fußball-WM. Mal schauen, was das so wird. Wie weit die Nagelsmänner da dann kommen, das weiß aktuell noch niemand so wirklich. Was aber jetzt schon sicher ist, wer bei den Eröffnungsspielen performen wird. In Toronto wird das Michael Bublé sein, der auf der Bühne stehen und das Ding eröffnen wird. Und in Los Angeles ist es Katy Perry. Und damit das dann auch alles klappt, üben wir das hier gleich schon mal. Hier eröffnet sie dann gleich meine Show. Band-Aids von Katy Perry nach News.
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10: Ich bin Judith. Der S-Bahn-Verkehr im Rhein-Main-Gebiet ist gerade kräftig durcheinandergewirbelt. Mehrere Linien fallen aus oder fahren nur auf einer verkürzten Strecke. Das liegt laut RMV an einem kaputten Stellwerk und einer Weichenstörung in Offenbach-Ost. Noch gibt es keine Ansage, wann alles wieder laufen soll. Das Bundesfinanzministerium schlägt Alarm. Künstliche Intelligenz macht Cyberangriffe einfacher denn je. Das Risiko sei extrem gestiegen, sagte eine Ministeriumssprecherin dem Handelsblatt. Auslöser dieser Warnung ist die Software CloudMythos aus den USA. Sie durchsucht Betriebssysteme vollautomatisiert nach Fehlern und Schwachstellen und liefert die passenden digitalen Angriffswerkzeuge gleich mit. Putins Vorschlag, Altkanzler Schröder in Friedensgespräche einzubinden, stößt in der EU und der Ukraine auf deutliche Ablehnung. Schröder sei hochrangiger Lobbyist für russische Staatsunternehmen gewesen. Daher sei klar, warum Putin ihn haben wolle. Dann säße er gewissermaßen auf beiden Seiten des Tisches, hieß es von der EU-Chefdiplomatin Kallas. Gute Nachricht für alle Koffein-Junkies. Kaffee wird erneut günstiger. Die großen Lebensmittelhändler senken laut dpa die Preise ihrer Eigenmarken. Die Produkte kosten seit dieser Woche 10 bis 50 Cent weniger als bisher. Trotzdem ist Kaffee mehr als doppelt so teuer wie noch 2020. Laut Experten wegen schwacher Ernten.
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10: Dein Planet-Wetter. Heute stark bewölkt, immer wieder einzelne Schauer, 9 bis 16 Grad. Morgen geht's ganz ähnlich weiter.
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0: 7 vor 3 haben wir und die A3 für dich. Frankfurt-Köln zwischen Raunheim und dem Wiesbadener Kreuz. Da sind es gerade 6 Kilometer Stop-and-Go. Dann die A60 Mainz Richtung Rüsselsheim zwischen dem Mainspitz-Dreieck und Rüsselsheim-Königstetten. 7 Kilometer Stop-and-Go. Und noch die A661 Oberursel-Egelsbach zwischen dem Bad Homburger Kreuz und Frankfurt-Eckenheim. Gerade 6 Kilometer Stop-and-Go.
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0: In Gießen-Buseck auf der Bäuer... Nee, das machen wir nochmal neu. In Gießen-Buseck auf dem Bäuerner Weg. Klingt ja wirklich besoffen, ich bin nüchtern, ich schwöre. In Höhe einer Bushaltestelle, da darfst du 30 fahren. Und in Rottgau-Weißkirchen auf der Schillerstraße Richtung der Hauptstraße steht noch ein Blitzer. Und zwar in Höhe des Bürgerhauses. So.
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0: Was haben Autos, Handys und Fernbedienungen gemeinsam? Also eine Sache, die wirklich absolut nervt und uns allen safe ständig wieder passiert. Was genau? Checken wir gleich in

0: Jason Derulo für dich an diesem Montag und ich bin back. Wir rücken auf Englisch. Ich war ja 2 Wochen im Urlaub auf Kreta. Es war schön. Es war wirklich sehr, sehr gut. Hat Spaß gemacht.
1: Okay, Patrick, juckt.
0: Was, ey?
1: Aber jetzt kommen die richtig wichtigen Themen.
0: Ja.
1: Kennst du das, wenn man sich einfach ins Auto setzen will? Man will einfach nur losfahren. Da läuft man genau dahin, wo man denkt, da steht's Auto. Und auf halbem Weg denkt man so, hä? Scheiße, wo ist es überhaupt? Ich find's nicht.
0: Ja, safe. Aber auch nur, muss ich glaube ich dazu sagen, wenn du in der Stadt wohnst, glaube ich, ja. Oder? Das ist so ein Ding. So, wenn du irgendwie außerhalb wohnst, hast du doch meist irgendwie entweder Parkplatz oder Carport oder so und fertig. Da steht dein Auto immer.
1: Ja, du glaubst aber gar nicht, wie oft mir das passiert. Also ich irre richtig oft durch die Straßen. Mhm. Also dieses Stadtproblem ist wirklich sehr präsent bei mir. Aber ich bin auch generell eher schusselig, würde ich sagen. Also ich verlege wirklich, wirklich viel. Mhm. Du nicht? Also du guckst mich so an, warum?
0: Nee, ich überlege gerade so. Ich habe gefühlt alles, was ich habe, auch schon einmal verloren. Ich bin auch so. So die Basics, klar, Handy, Schlüssel, Portemonnaie, immer regelmäßig. Ehering. Ich habe einmal meinen Ehering verloren. 2 Tage später ich den im Auto zum Glück wieder gefunden. Sonst wäre, glaube ich, zu Hause was los gewesen.
1: Boah, ja, das ist wirklich alles scheiße. Aber es sind auch so ein bisschen so die Basic-Sachen. Vielleicht hast du ja mal was richtig Krasses verloren. Dann schick uns gerne eine WhatsApp an die 0172 978 3000. Und mal sehen, was da so Krasses dabei ist.
0: Ja.
1: Was wäre so dein Worst Case, Patrick?
0: Mein Worst Case? Achso, ja gut, wenn ich mal irgendwann meine Tochter Paulina verlege. Das

0: so Leute, die nach dem Urlaub sowas sagen wie, boah, habt ihr hier aber schlechtes Wetter? Da hatten wir im Urlaub aber mehr Glück.
1: Ja.
0: Patrick hier, ich bin gerade aus dem Urlaub wiedergekommen und boah, habt ihr hier aber schlechtes Wetter.
1: Viel Spaß.
0: Nee, ich war aber 2 Wochen auf Kreta, jetzt bin ich wieder hier und es ist tatsächlich nicht leicht. Das sage ich dir ehrlich. Warum? Das hörst du gleich.
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Lizzo mit About Them Time. Und das hier ist ganz wichtig für dich. Achtung auf der A671 Wiesbaden in Richtung Mainz, zwischen Wiesbaden-Amöneburg und Mainz-Kastell. Da sind Kinder auf der Fahrbahn, deshalb da bitte in beiden Richtungen ganz, ganz vorsichtig fahren. Und das ist jetzt Nico Santos für dich mit All Time High.

0: All-time high. 20 vor 4 haben wir. 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Kalimera, Mia Bira, Paracayo. Ja, gut, du merkst, ne? Ich war 2 Wochen in Griechenland, spreche ich jetzt fließend. Ich war auf Kreta, heißt 2 Wochen nur am Strand gechillt. Seit Samstag bin ich jetzt wieder zurück. Und ich könnte schon wieder, so bin ich dir ehrlich. Jetzt nochmal so 2, 3, 4, 5, 6 Wochen, Monate. Warum nicht? Weil irgendwie nach so einem Urlaub, kennst du das safe, ist das alles schwierig. Zu Hause nur Arbeit, so Wäsche. Keine Ahnung, wie viele 1000 Waschmaschinen da jetzt seit Samstag schon gelaufen sind. Das musst du ja auch dann aufhängen und alles. Dann die Wohnung musst du auch nochmal erstmal alles putzen. Dann, das musste ich im Urlaub nicht. So, da wurde das Zimmer gemacht. Oder auch Frühstück heute Morgen. Kannst du dir gar nicht vorstellen. Ich musste mir das heute Morgen selbst machen. Hä? Im Urlaub gab es jetzt 2 Wochen lang Buffet. Da musste ich nichts machen. Das stand da alles schon ready. Auch hier jetzt auf der Arbeit. Ich muss wieder arbeiten. Es ist nicht leicht. Ja, sorry. Ich muss erstmal wieder hier ankommen. So richtig dran gewöhnt habe ich mich noch nicht. Auch Wetter? Nee, fange ich gar nicht erst an. Brauche ich ja nicht erwähnen, dass auf Kreta nicht so war wie hier, sondern schön Sonne. Jetzt um die Uhrzeit, 20 vor 4, da lag ich am Strand. Da habe ich das nächste Bier bestellt. Oh, ich bin kein sentimentaler Typ. Aber da schon. 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

0: Gaga gestern im Gottesdienst in Heidelberg. Es steht hier, also dachte ich. No joke, ich habe wirklich gedacht, Lady Gaga hatte gestern nichts Besseres zu tun und saß da in Heidelberg irgendwie im Gottesdienst mit drin. Nee, da gab es Songs von ihr in einer Gospel-Version oder so ähnlich. Fairerweise hätte ich jetzt den ganzen Text lesen müssen. Es war zu viel. Ich wollte es nicht lesen. Aber Lady Gaga, nicht im Gottesdienst, sondern hier bei Planet, gibt's gleich in ein paar Minuten. The Dead Dance nach den News.
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2: Ich bin Judith. Die vier deutschen Passagiere vom Hunter-Virus-Kreuzfahrtschiff haben bislang keine Probleme. Das hat uns die Universitätsmedizin Frankfurt bestätigt. Dort sind sie seit heute Nacht. Sie sollen zeitnah wieder nach Hause gebracht werden. Dort müssen sie sich aber in Quarantäne begeben, weil bis zum Ausbruch der Krankheit bis zu 45 Tage vergehen können. Putins Vorschlag, Altkanzler Schröder in Friedensgespräche einzubinden, stößt in der EU und der Ukraine auf deutliche Ablehnung. Schröder sei hochrangiger Lobbyist für russische Staatsunternehmen gewesen. Daher sei klar, warum Putin ihn haben wolle. Dann säße er gewissermaßen auf beiden Seiten des Tisches, hieß es von der EU-Chefdiplomatin Kallas. Ein 28-jähriger Basejumper hat sich im österreichischen Hohenems schwer verletzt, weil sein Fallschirm sich nicht öffnete. Der Mann sprang laut Polizei am Sonntagmorgen von einer Felskante und stürzte dann 50 Meter tief auf eine Schotterstraße. Erst am Vortag hatte es dort einen ähnlichen Unfall mit zwei schwer verletzten Frauen gegeben. Quadratisch praktisch weniger drin. Rittersport verkauft seit kurzem eine Edelkakaolinie mit deutlich leichteren Tafeln. Verbraucherschützer wittern Shrinkflation, also eine versteckte Preiserhöhung. Der Preis liege trotz der geringeren Füllmenge meist weiterhin bei 2,29 Euro je Tafel. Davon will Rittersport nichts hören. Es sei eine vollkommen neue Produktlinie in einem neuen Format, hieß es. Dein Planet-Wetter. Heute stark bewölkt, immer wieder einzelne Schauer, 9 bis 16 Grad. Morgen geht's ganz ähnlich weiter.
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0: Es ist 7 vor 4 und Achtung bei dir auf der A7. Quatsch. A671. Zu viel Siebner eben. Wiesbaden Richtung Mainz. Zwischen Wiesbaden in Möhneburg und Mainz-Kastell. Da sind immer noch die Kinder auf der Fahrbahn. In beiden Richtungen bitte ganz, ganz vorsichtig fahren. Dann die A3 Frankfurt-Köln. Zwischen Raunheim und dem Wiesbadener Kreuz 6 Kilometer Stop and Go. A45 Gießen-Aschaffenburg. Da gibt es gerade eine Vollsperrung zwischen Wölfersheim und Florstadt. Dadurch 4 Kilometer Stau. A643 Mainz Richtung Wiesbaden. Zwischen dem Dreieck Mainz und Wiesbaden-Eppelallee 6 Kilometer Stop and Go in beiden Richtungen. Und dann noch die A661 Oberursel-Egelsbach. Zwischen dem Bad Homburger Kreuz und Frankfurt-Eckenheim, gerade 6 Kilometer Stop and Go. Das waren jetzt aber leider nur die größten Staus. Mehr Infos auch für deine Strecke gibt es wie immer, aber in der Planet-App.
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0: In Florstadt auf der Altenstädter Straße stadtauswärts, kurz vorm Wald bist du da geblitzt und dann steht noch einer in Merfelden-Walldorf auf der Gerauer Straße in Höhe der Langgasse.
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0: Stell dir vor, du knackst einen Weltrekord, juckt aber keinen. Ist genauso jetzt passiert. Bei was? Wie? Ganze Story, alles gleiche.

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3: Sebastian Sawe ist als erster Mensch in London ein Marathon in unter 2 Stunden gelaufen. Das ist Wahnsinn und er wird für immer berühmt sein. Was die wenigsten wissen, der zweite Platz, ich weiß noch nicht mal genau, wie man den ausspricht, Yomif Kejelcha, war auch unter 2 Stunden, ja, auch quasi ein Weltrekord. Aber mal ganz kurz, wie scheiße ist das bitte? Seine Leistung ist ja genauso krass, aber er hat als Zweiter den Weltrekord gebrochen. Das ist wie der zweite Mann auf dem Mond. Den Namen kennt leider auch niemand. Ja, das sind die vergessenen Helden unserer Zeit. Aber by the way, wie ist das eigentlich damals auf dem Mond abgelaufen? Ja, haben die an der Tür Schnick, Schnack, Schnuck gespielt? Ich habe irgendwie das Gefühl, Neil Armstrong hat Brunnen gemacht und durfte deswegen als Erster raus.
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0: du gehst zur Strancosa, du gehst zur Strancosa und du gehst auch zur Strancosa. Ja, so kriegt das hier morgen. Den ganzen Tag bei Planet. Wir hauen hier morgen Tickets raus für, überraschenderweise, Strancosa. Wann du den Mann dann live siehst und vor allem, wie du morgen hier an die Tickets kommst, das hörst du alles gleich.
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0: Jonas X, that's what I want für dich hier bei Planet. Und er war schon Operator für Laserdruck. Er hat schon gekellnert, hat eine Ausbildung zum Zahnarzthelfer und auch Sportlehrer gemacht. Und zum Glück ist daraus alles nichts geworden, sonst würde er heute nicht auf der Bühne stehen. Und du würdest dir morgen hier bei Planet nicht den ganzen Tag Tickets für ihn klar machen. Es geht um Özcan Kosa. Den Mann holen wir dir dieses Jahr ja einige Male auf die Planet-Bühne. Özcan, nochmal ganz kurz, wohin geht's überall?
1: Ich bin in Wetzlar, ich bin in Kassel, ich bin in Frankfurt und ich weiß alles auswendig. Ich bin in Alsfeld, in Aschaffenburg, in Fulda und in Bensheim.
0: Aha, da war's doch. Ich habe schon gedacht, jetzt sag das nicht. Bensheim, 26. November, das trägst du jetzt schon mal einen Kalender ein, bitte. Da kommt er nämlich in die Weststadthalle und du machst den morgen hier bei uns den ganzen Tag Tickets klar. Für sein Programm, die VIP-Tour von Özcan Kosa. Also, morgen hier den ganzen Tag Planet hören. Und Tickets klären für Özcan Kosa.

0: Rossis bringt ja bald einen neuen Song raus, würde dafür auch gerne Werbung machen. Kann sie aber nicht, weil sie aktuell super schwanger ist. Und deshalb hat sie sich ihren Mann geschnappt. Der hat sich verkleidet als Aussies und performt ihren neuen Song. Hat sie bei Insta gepostet. Check mal bitte, das Video ist sehr, sehr witzig. Ich weiß nicht, wie lange es noch dauert, bis das Baby kommt. Ich schätze mal so höchstens 2 Monate. Dann ist es soweit. So lange musst du auf sie hier aber nicht warten. Aussies mit Pickup gibt's hier gleich nach News.
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5: Ich bin Judith. Rücksichtslosigkeit, Drogeneinfluss, illegale Straßenrennen. In Hessen gab es im vergangenen Jahr mehr Verkehrsunfälle, insgesamt rund 150.000. Diese Zahl hat Innenminister Posek heute vorgestellt. Demnach sind vor allem die Unfälle mit E-Scootern um fast 40% gestiegen. Putins Vorschlag, Altkanzler Schröder in Friedensgespräche einzubinden, stößt in der EU und der Ukraine auf deutliche Ablehnung. Schröder sei hochrangiger Lobbyist für russische Staatsunternehmen gewesen. Daher sei klar, warum Putin ihn haben wolle. Dann säße er gewissermaßen auf beiden Seiten des Tisches, hieß es von der EU-Chefdiplomatin Kallas. 3 deutsche Touristen sind bei einem Flugzeugabsturz in Namibia ums Leben gekommen. Auch der Pilot starb. Die Touristen waren laut Behörden gestern mit einer Cessna vom Flughafen der Hauptstadt Windhoek abgeflogen und dann verschwunden. Heute wurde das Wrack gefunden. Die Ermittlungen zur Unfallursache laufen. Zum ersten Mal seit Anfang März kostet Diesel im bundesweiten Tagesdurchschnitt wieder weniger als 2 Euro pro Liter. Die Grenze wurde am Freitag geknackt, sagt der ADAC. Da kostet die Diesel im Schnitt 1,99 pro Liter. Am Wochenende war der Kraftstoff sogar noch günstiger. Auch E10 verbilligte sich übers Wochenende. Dein Planet-Wetter. Heute stark bewölkt, immer wieder einzelne Schauer, 9 bis 16 Grad. Morgen geht's ganz ähnlich weiter.
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0: Es ist 8:05 und ja, dreiviertel. Frankfurt Richtung Köln zwischen Kelsterbach und dem Mönchhof-Dreieck. Da sind es gerade 3 Kilometer Stop and Go. A45 Gießen-Hanau, Vollsperrung zwischen Welfersheim und Florstadt, dadurch 7 Kilometer Stau. A66 Frankfurt-Wiesbaden zwischen Wiesbaden-Mainzer Straße und dem Schiersteiner Kreuz gerade 4 Kilometer Stau. Die A661 Oberursel-Egelsbach zwischen dem Bad Homburger Kreuz und Frankfurt-Eckenheim gerade 3 Kilometer Stau. Das waren jetzt leider nur die größten Staus. Mehr Infos auch für deine Strecke gibt's wie immer aber in der Planet-App.
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0: In Fellmar auf der Brüder-Grimm-Straße steht ein Blitzer in der 30er-Zone und dann noch einer in Florstadt auf der Altenstädter Straße. Da statt auswärts, kurz vom Wald wirst du da geblitzt.
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0: Fuck, wo habe ich denn wieder mein Handy hingelegt? Klassiker. Keine Ahnung, wie oft man in der Woche sein Handy sucht. Schon heftig. Das, was Matthias aus Kassel aber verlegt hat, kannst du dir nicht ausdenken. Hörst du gleich.

0: Patrick, dein Worst Case ist eingetreten.
1: War meiner.
0: Ich habe meinen Sohn an der Raststätte vergessen. Okay, gut, sag nicht ich, das sagt Matthias aus Kassel.
1: Ah, gut.
0: Wir haben ja vorhin gefragt, was du schon so krasses verlegt hast. Also ich halte ständig mein Auto. Ich finde es nicht. Ich kann mir nie merken, wo ich geparkt habe.
1: Gut, Auto vergessen, so kann passieren. Können wir nochmal zurückgehen? Matthias hat sein, was, sein Sohn vergessen? Wie, was, wo? Warum?
0: Also er meinte, er hat getankt, war dann bezahlen, dachte so, okay, gut, auf, weiter geht's. Und dann ist er los und hat dann wohl aber zum Glück ziemlich schnell gemerkt, ey, warte mal, irgendwas habe ich doch vergessen, irgendwas fehlt.
1: Ey, ich habe vorhin noch gesagt, so wenn ich mal Paulina ist, meine Tochter, wenn ich die mal irgendwo vergesse, was ist dann zu Hause los? Action pur, das ist ein kleines Kind, hallo, das
0: also
1: geht nicht.
0: Ich glaube, Matthias hatte Glück, bei ihm gab es nicht ganz so großen Ärger zu Hause. Der Sohn ist schon 16,
1: okay.
0: Entwarnung, aber der Arme dachte wahrscheinlich auch so.
2: Bitte helfen Sie mir, ich bin in Gefahr, bitte helfen Sie mir.
1: Ja gut, aber der Vater im Auto so.

0: Rockstar mit More für dich.
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0: Kennst du so Leute, die nach dem Urlaub sowas sagen wie, boah, habt ihr hier aber schlechtes Wetter, du. Da hatten wir im Urlaub aber deutlich mehr Glück. Hasse ich sowas. Ja, Patrick hier, gerade aus dem Urlaub wiedergekommen und, boah, habt ihr hier aber schlechtes Wetter. Ja, okay, Spaß. Nee, ich war aber 2 Wochen auf Kreta, jetzt bin ich wieder hier und es ist nicht leicht, sage ich ehrlich. Warum? Checken wir gleich in 10 Minuten.
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1: Kalimera, mia bira, parakalo. Ja, gut, du merkst, ich war lange dort in Griechenland, 2 Wochen auf Kreta jetzt, nur gechillt. Seit Samstag bin ich wieder zurück und ich könnte schon wieder. Ey, bin ich dir ehrlich, jetzt nochmal so 2, 3, 4 Wochen oder auch Monate oder Jahre Urlaub. Ja, warum nicht? Irgendwie, du kennst das safe nach dem Urlaub, alles schwierig. Zu Hause schwierig, nur Arbeit, Wäsche. Keine Ahnung, wie viel 1000 Waschmaschinen seit dem Samstag schon laufen. Dann die Wohnung, du musst ja alles wieder putzen. Das musste ich im Urlaub alles nicht. Da wurde das Zimmer gemacht. Oder auch Frühstück. Ey, heute Morgen, kannst du dir das vorstellen? Musste ich mir das selbst machen. Warum? Im Urlaub gab's Buffet. Da musste ich auch nicht irgendwie erst das Rührei machen. Das war da schon. Also, sorry, ein bisschen irgendwie aufgeregt heute. Ich muss erstmal wieder ankommen, jetzt nach 2 Wochen Urlaub. Ich habe mich noch nicht so dran gewöhnt. Wetter fange ich gar nicht erst an. Muss, glaube ich, nicht erwähnen, dass da auf Kreta Sonne war, blauer Himmel, schönes Wetter, ne? Und wie bitter aber auch, genau jetzt um die Uhrzeit, da lag ich noch am Strand, hab mein 12. Bier bestellt. Oh! Ich bin kein sentimentaler Typ. Bei sowas schon.

0: Gott, ich wünschte, ich wäre das Mikro. Vielen Dank fürs Lecken. Also, warte mal kurz. Das sagt nicht ich. Ich habe gerade Kommentare vorgelesen. Das sagen nämlich Fans über Harry Styles und sein neues Musikvideo. Zu seinem Song Dance No More hat er ein Video gepostet. Da geht es um 8 Sekunden. Internet geht gerade komplett ab. In diesen 8 Sekunden ist er nur eine Sekunde zu sehen. Und genau da leckt er irgendwie ganz komisch am Mikrofon. So, die Leute sagen, eine Zungen-Action am Mikrofon. Ich weiß nicht, ob das erotisch sein soll oder so, aber es funktioniert auf jeden Fall. Die Leute klicken es an und wollen es sehen. Hier kann ich dir sagen, leckt er gleich nicht am Mikro, aber du hörst ihn. Harry Styles, American Girls nach News.
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5: Ich bin Judith. Die 4 deutschen Passagiere vom Hunter-Virus-Kreuzfahrtschiff haben bislang keine Probleme. Das hat uns die Universitätsmedizin Frankfurt bestätigt. Dort sind sie seit heute Nacht. Sie sollen zeitnah wieder nach Hause gebracht werden. Dort müssen sie sich aber in Quarantäne begeben, weil bis zum Ausbruch der Krankheit bis zu 45 Tage vergehen können. Viele Menschen in Deutschland sparen wegen gestiegener Energiepreise bei Strom und Heizung. Bei einer Umfrage im Auftrag des Vergleichsportals Verivox gaben rund 2/3 der Befragten an, ihren Energieverbrauch wegen der höheren Kosten bewusst einzuschränken. So achten 52% der Befragten stärker auf ihren Stromverbrauch. 48% lassen wegen hoher Spritpreise häufiger das Auto stehen. Das Bundesfinanzministerium schlägt Alarm. Künstliche Intelligenz macht Cyberangriffe einfacher denn je. Das Risiko sei extrem gestiegen, sagte eine Ministeriumssprecherin dem Handelsblatt. Auslöser dieser Warnung ist die Software Claude Mythos aus den USA. Sie durchsucht Betriebssysteme vollautomatisiert nach Fehlern und Schwachstellen und liefert die passenden digitalen Angriffswerkzeuge gleich mit. Quadratisch praktisch weniger drin. Rittersport verkauft seit kurzem eine Edelkakaolinie mit deutlich leichteren Tafeln. Verbraucherschützer wittern Shrinkflation, also eine versteckte Preiserhöhung. Der Preis liege trotz der geringeren Füllmenge meist weiterhin bei 2,29 Euro je Tafel. Davon will Rittersport nichts hören. Es sei eine vollkommen neue Produktlinie in einem neuen Format, hieß es.
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5: Dein Planet-Wetter. Heute stark bewölkt, immer wieder einzelne Schauer, 9 bis 16 Grad. Morgen geht's ganz ähnlich weiter.
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0: Um 8 Minuten vor 6 und ja 3 für dich. Frankfurt-Köln zwischen Kelsterbach und dem Mönchhof-Dreieck gerade 3 Kilometer Stop and Go. Dann die A45 Gießen-Hanau zwischen Wölfersheim und Florstadt, da sind es gerade 4 Kilometer Stau. A66 Frankfurt-Wiesbaden zwischen Wiesbaden-Mainzer Straße und dem Schiersteiner Kreuz 4 Kilometer Stau. Die A661 Oberursel-Egelsbach zwischen dem Bad Homburger Kreuz und Frankfurt-Eckenheim gerade 3 Kilometer Stau. Und das waren jetzt leider nur die größten Staus. Mehr Infos auch für deine Strecke checkst du wie immer aber in der Planet-App.
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0: In Frankfurt auf der Friedberger Landstraße statt auswärts in Höhe der Unfallklinik steht ein Blitzer. Und in Vellmar auf der Brüder-Grimm-Straße da in der 30er-Zone.
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